0: Mehet, ja.
1: Ja, einen schönen guten Tag an die Hörer und Hörerinnen von Tilos Radio Leuchtturm. Eine ungewöhnliche Situation. Wir sind hier im Dürerkert, also im Dürergarten, und senden live von dort aus einer großen Runde. Denn wir haben Gäste, Studierende und Dozenten, Dozierende aus der deutschsprachigen Ondrási-Universität in Budapest. Und das Ziel ist, einfach dieses Angebot zum Studieren bekannt zu machen, über die Grenzen von Ungarn hinaus. Und dafür übergebe ich jetzt an unsere weitere Moderatorin, an Györgyi, die uns die Gäste vielleicht kurz vorstellen wird.
0: Ja, bevor ich aber die Gäste kurz vorstelle, möchte ich begründen, warum wir im Dürerkert sind und was das Besondere an dieser Sendung ist. 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Und ich wurde gebeten, auch Ungarisch anzusagen. 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Na und jetzt komme ich endlich dazu, wo Dieter aufgehört hat. Wir haben schon öfters Gäste von der Ondrási-Uni gehabt. Experten haben wir eingeladen zu unterschiedlichen Themen. Aber wir haben noch nie extra eine Sendung für die Ondrási-Uni gewidmet. Und jetzt ist nun die Zeit gekommen. Und wir wollen das nicht in einem trockenen Gespräch machen, die Ondrási vorzustellen. Nicht nur, weil wir etwas zu trinken haben hier, sondern wir haben zu unserem Gespräch die Vizerektorin der Ondrási-Universität, Dr. Orsolya Tamási Lénát, eingeladen. Vielen Dank, Orsi, dass du gekommen bist. Außerdem haben wir von den Dozenten Simon Thaler da. Zu der detaillierten Vorstellungen kommt es noch später. Und wir haben Studierende da. Fruzina Germuschka sitzt neben mir. Kata Emma Mesarusch, Philipp Joja vertreten die Studierendenschaft Hück auf Ungarisch. Und wir haben auch drei Alumni, die interessanterweise nur nicht ganz fremd sind in der Redaktion. Eine, Katalin Jöri, sie wird auch zu Wort kommen später. Aber Arko Stoth und Dieter Üsseler sind Mitglieder unserer Redaktion. Aber sie haben auch die Andrasi absolviert. Und wir haben Polina Druschka Marakowska, ja, habe ich richtig gesagt, aus Russland, die als Freiwillige an der Andrasi tätig ist. Und Polina wird sich auch dazu äußern, warum gerade Andrasi. Ja, also beginnen wir damit, Orsi. Andrássy ist nicht die älteste Universität in Ungarn. Kannst du einiges über die Vergangenheit der Universität erzählen? Warum wurde die Andrássy Universität ins Leben gerufen?
2: Ja, vielen Dank für das Wort, vielen Dank auch für die Einladung. Ich hoffe, ich bin gut zu hören für die Zuhörerinnen und Zuhörer, die ich hiermit auch herzlich begrüße von diesem wunderbaren Dürerkert, wo wirklich das Wetter auch ganz herrlich ist und mitspielt, dass wir heute ein schönes Gespräch haben. Ja, also die AOB ist tatsächlich nicht die älteste Uni-Einrichtung oder Hochschuleinrichtung in Ungarn, aber dazu die einzige deutschsprachige. Ich denke, das ist auch so ein Alleinstellungsmerkmal und das ist auch immer wichtig zu betonen. Das ist, was uns besonders macht hier im mittleren Europa. Und ja, also der Anlass ist auch jetzt sehr aktuell, dass wir hier sind mit den Studierenden bzw. mit den Kollegen, da wir dieses Jahr unser 25. Jubiläum feiern. Und das ist jetzt ein Jubiläumfeierjahr, also durch das ganze Jahr feiern wir die Gründung bzw. die Aufnahme des Betriebs. Also die Uni wurde 2001 mit dem Ulmer Erklärung gegründet und Unibetrieb wurde ein Jahr später aufgenommen, damals noch in der Mojeruza. Und ja, das Ziel war dabei, junge Leute, wie es auch einst hieß, fit für Europa zu machen. Also das war noch vor unserem Europa-Beitritt, vor EU-Beitritt besser gesagt. Und das war natürlich wichtig, dass wir über Mitteleuropa und über Europa, Europäische Union, einfach breit gefächerte Kenntnisse vermitteln können, interdisziplinär und auch praxisnah. Und dieser sind wir auch weiterhin auch treu geblieben.
0: Ich glaube, es ist sehr wichtig zu erwähnen, wer alle bei der Gründung mitgewirkt haben.
2: Genau, denn das war ein Gemeinschaftsprojekt, kann man so sagen, mit der Teilnahme, ich hoffe, so dass die Reihenfolge auch so passt, Bayern, Baden-Württemberg, Österreich, Ungarn und der Deutsche Bund befindet sich auch unter den Förderländern und eine Weile war auch die Schweiz mit dabei. Also es war tatsächlich ein gemeinsames Projekt dieser Länder, eine deutschsprachige Uni außerhalb des geschlossenen deutschen Sprachraumes zu gründen. Und diese war zuerst mal als Second Master, als postgraduelle Studiengänge gedacht und mit der Zeit haben wir uns weiterentwickelt. Wir befinden uns jetzt in einer Weiterentwicklungsphase und dann haben wir die Masterstudiengänge eingerichtet und jetzt vergangenes Jahr hatte unser erster Bachelorstudiengang internationale Beziehungen auch gestartet.
0: Ich glaube, das ist etwas sehr Wichtiges, dass man auch mit einem Bachelorstudiengang angefangen hat. Aber bevor wir auf die Gegenwart übergehen, noch zu dem Namensgeber.
2: Ja, Graf Gyula Andrássy, also das kann man natürlich nicht unerwähnt lassen in diesem Zusammenhang. Natürlich ist er ein wichtiger Symbolfigur der Verbindung des ehemaligen Königreichs Ungarn mit dem westlichen Europa, der erste gemeinsame Außenminister der österreichisch-ungarischen Monarchie, ist er nicht nur ein Diplomat, sondern einen echten Brückenbauer. Und das ist natürlich auch wieder ein Symbol, der uns ganz stark prägt, auch in unserem Logo lässt sich also die Elisabethbrücke irgendwie erkennen. Das ist natürlich auch für uns sehr wichtig, dass wir auch dieser Brückenfunktion zurecht werden möchten mit unserer Tätigkeit.
0: Ja, und soviel ich weiß, setzte sich Andrasch für die Zusammenarbeit der mitteleuropäischen Völker ein. Und es ist oder war, und ich glaube auch heute, ist ein Konzept oder eine Mission der Universität, Studierende aus dieser Region zusammen zu unterrichten, zusammen auszubilden.
2: Genau, und natürlich also auch die regionale Kompetenz zu vermitteln. Also das ist nicht nur, dass wir einen starken Fokus haben auf Mitteleuropa, jetzt im Zusammenhang mit der Studierendenschaft oder mit den Dozierenden, die meistens auch aus diesen Ländern kommen, sondern das ist für uns auch wichtig, dass wir diese regionale Kompetenz vermitteln können, dass wir unseren Studierenden einfach also der Kompetenz weitergeben können, Mitteleuropa als kulturelle, historische, politische Region auch ein bisschen mehr zu verstehen und diese Verflechtungen auch besser mitzubekommen und bewusst zu machen.
0: Liebe Zuhörerinnen und Zuhörer, wenn ihr euch vorstellen könntet, wie wir hier im Dürergard sitzen, also an einer Theke sitzen wir zu fünft, aber rund um uns stehen noch weitere vier Personen. Und ich möchte alle ermutigen in unserem Kreis, die dazugehören, hineinzureden. Ihr seid noch nicht bei uns im Leuchtturm gewesen, aber das ist bei uns jederzeit möglich. Wir haben nur 3 Mikrofone, aber ihr könnt ganz gerne reinreden, Fragen stellen. Also nicht nur ich möchte die Redeführerin sein, aber ich stelle sofort trotzdem die nächste Frage an Orsi. Wenn du über die Gegenwart, über die aktuelle Situation neben dem Bachelorstudiengang etwas erwähnen solltest, was wäre das, was jetzt so wichtig ist für die Andrasche?
2: Also ich denke, da sind natürlich unterschiedliche Aspekte. Wir hatten tatsächlich die vergangenen Jahre und Monate damit verbracht, den neuen Studiengang zu etablieren. Also das war eigentlich auch eine große Herausforderung. Jetzt kommt
0: und
2: der Wind.
0: Was ist dieser neue Studiengang?
2: Der neue Studiengang heißt Internationale Beziehungen. Also wir hatten das schon mal auf Master-Ebene angeboten, auch früher. Und jetzt wurde dazu quasi die Lücke wurde damit geschlossen, dass man auch schon auf Bachelor-Ebene bei uns studieren kann. Und dann sagen wir, also in Ungarn ist es jetzt möglich geworden, vom Kindergarten bis zur Habilitation, also den ganzen Bildungsweg auf Deutsch zu absolvieren. Und das war schon für uns auch eine sehr wichtige Botschaft und eine sehr wichtige Aufgabe. Und weiterhin, wir versuchen auch ein bisschen diese universitäre Lifelong Learning auch mehr zu unterstützen bzw. zu ermutigen und solche Kurse zu organisieren, zu öffnen, wo auch natürlich auch diejenigen willkommen sind, die nicht ein ganz neues Studium von vorne beginnen möchten, sondern ein bisschen reinschnuppern möchten, wie es bei uns ausschaut. Sogenannte Mikrozertifikate kann man dadurch auch erlangen. Also es geht jetzt auch in die Richtung ein bisschen uns als, also wie es auch offiziell heißt, also Plattformuniversität auch sichtbar zu machen.
0: Ja, also du hast schon über einige Besonderheiten der Andrasche gesprochen. Es gibt aber gewisse Dinge, die traditionell so sind wie auch an anderen Universitäten. Zum Beispiel, es gibt Fakultäten und Lehrstühle.
2: Soweit möchte ich ja ein bisschen noch anders, denn die Fakultäten haben wir mittlerweile nicht, sondern wir haben Studiengänge. Denn wir sind eine kleine Universität und wir haben dieses Fakultätssystem schon vor, ich weiß nicht, so 10 Jahren oder so aufgelöst. Und stattdessen haben wir die Studiengänge, die dann sehr eng miteinander verwoben sind. Und wir arbeiten auch mit Simon eng verbunden. Also ich bin lehrtechnisch im Studiengang Mitteleuropäische Studien- und Kulturdiplomatie Aber wir arbeiten natürlich auch mit internationalen Beziehungen eng zusammen. Wir bieten gemeinsam unterschiedliche Lehrveranstaltungen an, beziehungsweise manche Lehrveranstaltungen bieten wir an, manche bietet IB an und können dann gegenseitig besucht werden. Also diese Studiengänge
0: können internationale Beziehungen.
2: Genau. MES ist Mitteleuropäische Studien. Ja. Und wir haben natürlich auch noch vieles mehr. Und sie möchte ich vielleicht hier an dieser Stelle auch erwähnen. Ja, nicht damit wir nur über unsere eigenen Kiddies sprechen, sondern auch über die anderen. Also wir haben aktuell auch International Economy and Business
0: Managed. Hast du das deshalb auf Englisch gesagt, weil man das Englisch studieren
2: kann? Nein, also nur der Name ist auf Englisch, aber grundsätzlich das Studium ist auf Deutsch. Es gibt einige Fächer, die auch auf Englisch angeboten sind. Ich denke, das ist auch ein Punkt, den wir anbieten müssen. Also das geht insbesondere im wirtschaftlichen Bereich ohne Englisch ziemlich schwierig voran. Das gilt auch für Management and Leadership, was die Frau Kollegin studiert hatte, meines Wissens. Und wir haben auch noch für einen Verwaltungsstudiengang beziehungsweise eine vergleichende Rechtswissenschaften-Studiengang. Also LLM heißt das und MAVE, die vorige, damit wir also diese Abkürzungen immer wieder verwenden. Vielleicht ist das so einfacher.
0: Woher kommen die Dozenten, die Professoren?
2: Die Professoren kommen vorwiegend aus den deutschsprachigen Ländern und aus Ungarn.
0: Hängt es damit zusammen, welche Bundesländer die Uni unterstützen?
2: Genau, ja, eben dann, da haben wir unterschiedliche Partneruniversitäten. Zum Beispiel in Österreich sind wir mit Uni Graz verbunden. Die österreichischen Kollegen kommen meistens von der Universität Graz. Und das Gleiche gilt zum Beispiel für Bayern, also da von der Universität Bamberg. Ist bei uns vertreten durch unsere Kolleginnen und Kollegen, die bei uns auch ebenso arbeiten. Uni Heidelberg, jetzt habe ich nur einige Beispiele erwähnt, aber tatsächlich sind sie auch an ihrer sogenannten Heimatuniversitäten angestellt und entsandt auf die andere Uni.
0: Ursprünglich wollte ich damit anfangen, dass ich die Prorektorin Dr. Orsolya Tamási-Lénárt frage, wieso bist du an die Andrássy gekommen? Aber ich habe vergessen, diese Frage zu stellen. Jetzt ist die Zeit gekommen.
2: Vielleicht ist auch die beste Zeit. Also. Und das ist auch deswegen für mich ein wichtiges Anliegen, darüber zu sprechen, denn ich auch ehemals AOB-Studentin war. Also ich bin auch eine Alumna dieser Einrichtung. Und deshalb sage ich immer, ich kenne die AOB aus unterschiedlichen Perspektiven. Also wenn ich in die Prüfungen, also wenn ich in die Prüfungen hineingehe, kann ich mich sehr, also das Gefühl auch bekommen, was die Studierenden haben. Also ich kann mich auch sehr gut erinnern, also wo ich meine Prüfungen ablegen musste. Und dann, also bin ich umgestiegen quasi ins damalige Doktoratskolleg für mitteleuropäische Geschichte.
0: Was hast du studiert?
2: Ich habe mitteleuropäische Studien studiert. Das war damals so ein Second Master Studiengang. Ich habe früher Germanistik studiert und dann wollte ich meine Kenntnisse ein bisschen eben mit diesen Mitteleuropa-Kompetenz erweitern. Und dann habe ich promoviert an der AOB in Fachrichtung Geschichte. Und dann gingen die Jahre und ich konnte mich dank der Unterstützung meiner Kollegen sehr viel weiterentwickeln.

0: Also ich glaube, das ist etwas ganz Besonderes, so jung Prorektorin der Andraschi zu werden.
1: Genau, und das ist natürlich eine sehr große Ehre und eine sehr schöne Aufgabe, eine sehr, sehr schöne Herausforderung. Und das möchte ich immer wieder unterstreichen. Das war nur so möglich, dass ich so schnell quasi vorankommen konnte, dass ich eine enorme Unterstützung von meinen Kollegen bekommen habe. Also das war wirklich die ständige Ermutigung, dass ich es machen soll, was ich mache, dass sie mich so immer quasi rückengestärkt haben und immer mit Hilfe beiseite standen. Und natürlich auch meine Familie muss ich da auch immer erwähnen, die sehr, sehr unterstützend und supportiv war und ist. Und ohne sie wäre es auch so nicht möglich. Und ich denke, da ist auch das Wunderbare an der AUBI, wir eine Family. Wir kennen uns alle mehr oder weniger, die Studierenden auch. Also das ist natürlich auch, ich denke, für sie auch was Spannendes, dass sie alle. Sie sind bekannt, sie können nicht untertauchen oder es geht nicht so einfach zu untertauchen, in Anführungszeichen. Und dass wir quasi eine Gemeinschaft bilden und wir helfen uns gegenseitig und unterstützen einander. Und das unterscheidet uns von anderen Universitäten, denke
0: Wahrscheinlich, ja.
1: ich.
0: Das junge Brüderchen neben der Prorektorin ist Simon Thaler. Simon, darf ich dich bitten, dich kurz vorzustellen? Was hast du studiert? Was machst du jetzt? Wie bist du an die Andrasche gekommen?
2: Ja, vielen Dank. Als ich in meinem Bachelorstudiengang im schönen, beschaulichen Eichstätt in Bayern gesessen habe und mich in die internationalen Beziehungen und Sicherheitspolitik eingelesen habe, ist mir ganz schnell klar geworden, dass der geostrategisch eigentlich spannendste Raum für die nächsten Jahre in Europa zwischen Deutschland und Russland liegt. Und mir als Deutscher war dieser mittelosteuropäische Raum eigentlich von meiner Sozialisation her kein Begriff. Also ich bin gebürtiger Würzburger und als alle meine Freunde und Kollegen und Kommilitoninnen nach Paris oder London zu ihrem Master wollten, habe ich die Entscheidung getroffen, nach Mittel- oder Osteuropa zu gehen. Und dann habe ich mir die Länder angeschaut, die es so gibt. Und dann bin ich ja eben auch Politikwissenschaftler und interessiert an politischen Systemen. Und da war für mich Ungarn aus dem Grund der spannendste Fall, weil im Orbán-Regime eben ein ganz bizarres politisches Regime entstanden ist, die letzten 16 Jahre, was eigentlich gar nicht so passt in unsere Vorstellung von Mitglied in der Europäischen Union und so weiter. Und da hatte ich ein detektivisches, vielleicht auch ein bisschen ein perverses Interesse, das kennenzulernen.
0: Das haben auch
2: Und
0: die Studierenden nicht.
2: ja, Maja, viele gehen eben lieber nach Westeuropa und schauen sich dort an, und da kann man auch ganz viel lernen. Wie entstehen autoritäre Strukturen im Anfang? Das konnte ich jetzt nicht lernen. Ich konnte eher sehr gut lernen und analysieren, was es denn bedeutet, wenn ein Land einem Regime unterworfen ist, was intensiv in den Democratic Backsliding-Prozess engagiert ist. Und ja, seit dem 12. April kann ich nur sagen, dass mich alle meine Freunde neidisch anrufen und bereuen, jetzt nicht in Ungarn zu sein. Und das ist einfach eine ganz tolle Gelegenheit. Und da war im Grunde, als Ungarn klar war, für mich auch klar, es muss die Andrassy-Universität sein. Und ja, das war also bisher eine der besten Entscheidungen meines Lebens.
0: Schön.
2: Ja.
0: Also wir sind jetzt bei den dort also
2: Ja.
0: Universitätsleitung bei
2: Ja.
0: Dozenten und bald werden die aktiven Studierenden das Wort haben. Unser Kollege, der gleichzeitig Alumni an der Andrassy ist und auch Mitglied unserer Redaktion ist, wird uns eine Musik reinspielen. Akos, was ist diese Musik, die wir hören werden?
3: Ihr werdet gleich Europa Endlos von Kraftwerk hören.
2: Sehr schön.
3: Ich glaube, der Titel spricht für sich selbst und ist auch eine mehr oder weniger legendäre deutsche Band. Und naja, für Andrassy-Universität, Europa ist endlos.

0: Kraftwerk Europa Endlos. Wir strahlen unsere Sendung aus dem Dürerkert aus. Ihr hört Leuchtturm und wir sind im Tilos-Marathon. 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Ja, aber zurück zu unserem Thema. Wir haben heute die Ondrasche Uni als Thema gesetzt und wir haben schon darüber gesprochen, was die Vergangenheit von Ondrasche betrifft, was die Gegenwart von Ondrasche betrifft, aus dem Sichtpunkt der Prorektorin und eines Dozenten. Und jetzt sitzen um den Tisch aktive Studierende, nämlich Fruzsina Germuska, Studentin internationale Beziehungen, aber du kannst noch mehr dazu sagen. Kota Emma Mesaros und Philipp Józsa, ihr vertretet die Studierendenschaft, und auch Polina Druschka-Marakowskaja aus Russland. Also ganz unterschiedliche Hintergründe, die euch an die Ondrasche gebracht hatte. Deshalb frage ich zuerst vielleicht Polina, die vom weitesten gekommen ist. Wieso hast du die Ondrasche gefunden? Was hast du hier gefunden?
1: Also ja, genau, vielen Dank und freut mich wirklich, heute eigene Gedanken aus meiner persönlichen Perspektive mit euch zu teilen. Und ich würde sagen, ja, auf jeden Fall. Also ich möchte nochmal betonen, also Ungarn liegt ganz in Mitteleuropa und macht sozusagen eine besondere Lage für alle internationale Studierende. Und aus diesem Grund habe ich auch in der ersten Linie Ungarn gewählt. Und damals ist es mir schon klar geworden, dass ich auf jeden Fall an einer deutschsprachigen Universität studieren will. Und ich würde auch ehrlich sagen, also ich habe das aus persönlichen Gründen und aus beruflichen Gründen gemacht. Also selbst, ich habe das schon einigen Kommilitonen erzählt, ich habe auch deutsche Wurzeln und aus diesem Grund habe ich Ondrasche Uni gewählt. Und auch sozusagen, ich möchte auch weiterhin mich engagieren in ganz verschiedenen Bereichen und Ondrasche Universität bietet ganz viele Möglichkeiten dazu. Und nochmal über Ondrasche Universität. Also das ist wirklich einzigartige Universität, einzige deutschsprachige Universität außerhalb deutschsprachigen Raums. Und ich würde sagen, damals ist mir auch schon klar geworden, dass zum Beispiel auch didaktische Qualität, akademische Qualität, internationale Perspektiven oder eine angenehme Atmosphäre für mich wichtig waren. Und Ondrasche Universität bietet das wirklich alles. Und ich würde auch nochmal betonen, in so eine familiäre Atmosphäre zu studieren, macht wirklich Spaß. Und so eine Atmosphäre habe ich nur an Ondrasche Universität gewählt.
0: Und du nicht nur studierst du, sondern ja, du machst auch etwas anderes. Kannst du auch etwas darüber sagen?
1: Genau, also neben dem Studium bin ich auch gleichzeitig als wissenschaftliche Hilfskraft an der Ondrasche Universität tätig. Und das bietet für mich auch eine einzigartige Grundlage für meine zum Beispiel zukünftige Promotion. Und ich würde auf jeden Fall alle Studierenden das empfehlen, außer Studium sowas zu machen.
0: Vielleicht gehen wir noch dazu zurück, was die Zulassungsvoraussetzungen sind. Aber jetzt möchte ich das Mikrofon an Fruzsi weitergeben. Ja. Nein, Fruzsi hat schon ein Mikrofon in der Hand. Also bitte, Fruzsi.
2: Ja, herzlichen Dank. Also ja, ich bin Fruzsi und studiere IB und Politikwissenschaft eigentlich an der AUB.
0: Also,
2: internationale Beziehungen, ja. Und auch Politikwissenschaft, weil ich eigentlich mache den Doppelmaster der Andrassy Universität mit der Bergischen Universität zusammen.
0: Oh je, sowas kann man auch machen. Ja,
2: ja, also das würde ich definitiv empfehlen. Wir haben eigentlich zwei Doppelmaster in internationalen Beziehungen. Einerseits die von Wuppertal und eine andere in Passau, und da kann man internationale Beziehungen an der Andrassy und dann Staatswissenschaften in Passau studieren. Und ja, ich glaube auch Management und Leadership hat auch eine mit der TU Dresden. Aber ja, ich mache diesen Doppelmaster. Das bedeutet, dass ich mache ein Semester in Wuppertal. Und am Ende meines Studiums, ich kriege zwei Abschlüsse, eine deutschsprachige von der AUB in internationalen Beziehungen und eine andere von Wuppertal in Politikwissenschaft.
0: Was hast du früher studiert?
2: Also ich habe Soziologie studiert an der ELTE, und während meines Studiums, ich habe ein Erasmus in München gemacht an der LMU, und da habe ich, ja, eigentlich entschieden, dass später ich will meinen Master in einer deutschsprachigen Universität zu machen.
0: Du besuchst jetzt zwei Universitäten parallel. Was spricht für Andrassy? Denn Andrassy steht jetzt im Mittelpunkt.
2: Ja, also ich würde definitiv sagen, dass wie eine kleine und familiäre Uni ist, weil es ist auch das Verhältnis von Dozenten und Studenten ist sehr, sehr gut. Und auch die Dozenten kennen jede Person schon nach zwei Wochen persönlich. Und ja, sie merken auch vielleicht, wenn jemand nicht da ist, weil sie kennen auch
0: jede Person. Ich wollte über die Vorteile hören.
2: Ja, aber das ist auch sehr gut, weil wir können auch sehr, ja, persönlich mit den Dozenten sprechen. Oder auch, ja, in Berufsmöglichkeiten, das ist auch richtig gut. Auch, dass wir, ja, vielleicht auch, wenn wir zum Beispiel etwas, eine Hausarbeit geschrieben haben oder so, und dann wir Feedback bekommen, wir können auch viel tieferes und, ja, besseres Feedback, längeres Feedback bekommen, weil ein Dozent muss vielleicht 10 oder 15 Hausarbeiten korrigieren, statt 40 oder 50.
0: Aha, ja. Aber das meldet sich nicht bei den Prüfungen, dass sie dann nicht so streng sind oder nicht so konsequent sind?
2: Ja, ja, natürlich. Das bedeutet, dass sie sind trotzdem Dozenten, Professoren, wir können sie nicht duzen oder so. Also das ist natürlich das Student- und Professor-Verhältnis, das gibt es. Und Respekt ist da.
0: Und wo sind die Prüfungen strenger, an der Andrassy oder in Wuppertal?
2: Ich würde definitiv an der Andrassy sagen.
0: Oh, ja, no. Okay. Und wenn ihr Probleme habt als Studierende, wenn ihr überhaupt Probleme habt nach solchen guten Verhältnissen, dann könnt ihr euch auch an die Studierendenschaftsvertreter wenden. Ja? An der Andrassy gibt es eine Besonderheit, dass ihr dort beide Vorsitzende seid, Kota Mészáros und Philipp Józsa, Vertreter der Studierendenschaft. Ihr habt das Wort.
3: Ja, also hallo liebe Zuhörer und Zuhörerinnen. Also ich heiße Katarina Mészáros und ich studiere Kulturdiplomatie im vierten Semester und ich bin einer von den Vertretern der Studierendenschaft mit Philipp zusammen. Und was ich über die Studierendenschaft sagen kann, was auch Fruji schon erwähnt hat, dass es wirklich familiär ist und weil es so klein ist, jeder kennt jeder und zum Beispiel die Studierendenschaft, würde ich sagen, wirklich vielfältig ist und auch wenn zum Beispiel wir nicht die gleiche Interesse oder Meinung haben, aber alle sind wirklich akzeptant miteinander und wir haben so großen Respekt füreinander und das ist eine... Vorteil.
0: Ich glaube, eine besondere Herausforderung ist bei euch die Zusammensetzung der Studierendenschaft, nicht? Dass das international zusammengesetzt ist, nicht? Also ihr habt nicht nur ungarische Studierenden?
3: Also wir haben viele ungarische Studenten und Studentinnen auch, aber auch viele Deutsche, Österreicher, aber auch zum Beispiel eine Kommilitonin von mir ist aus Turkmenistan. Mhm. Also wir haben von vielen verschiedenen Ländern Studenten. Und ich denke, wegen der deutschen Sprache, also wir können miteinander kommunizieren. Vielleicht ist es am Anfang ein bisschen schwer, besonders für die Nicht-Muttersprachlicher, wie ich auch zum Beispiel. aber dann, also die deutsche Sprache, also unsere Unterrichtssprache verbindet uns und dann ist es keine große Herausforderung, ich würde sagen.
0: Philipp, haben die Studierenden aus unterschiedlichen Nationen unterschiedliche Erwartungen gegenüber euch?
4: Ja, auf jeden Fall. Also, hallo erstmal, ich bin Philipp, ein Vertreter der Studierendenschaft in Andrássy. Und als Vorsitzender gilt es auch immer so, die Interessen und Persönlichkeiten, vor allem der Deutschen und Ungarn, zu balancieren. Also es gibt da einen sehr dünnen Faden, den man dann finden muss, wo es für alle genehm ist. Also ich glaube, als Vorsitzender bringt man auch viel Persönlichkeit mit in seinen Job, wie man die Veranstaltung organisiert, wie man es plant, wie die Durchsetzung ist. Und da wir beide, also ich habe auch einen ungarischen Hintergrund, väterlicherseits, und Katha ist Ungarin, bei uns ist es dann etwas anders gelaufen als beim rein deutschen Vorsitz per se jetzt. Und ich glaub, es ist auch diese Schönheit, dass man gerade in diesen Grenzräumen sich so viele Möglichkeiten ergeben, dadurch, dass wir einfach diese zwei Welten an der Uni immer stets vertreten haben. Also wir sind auch international, aber der Schwerpunkt ist wirklich, die Balance zwischen dem Deutschen und dem Ungarischen zu finden. Und weil die Ungarn doch auch eine sehr andere Persönlichkeit haben. Also ich bin mit 17 Jahren nach Ungarn gezogen. Und obwohl ich einen ungarischen Hintergrund habe, habe ich trotzdem eine Art Kulturschock bekommen. So, ich meine, ich kannte diese Seite von mir auch nicht wirklich. Ich musste mich zurechtfinden. Also wie man sich in Ungarn verhält, wie man mit Leuten redet. Es ist ganz anders in Deutschland. In Deutschland ist dann direkt, man ist ehrlich. Also in Ungarn, man muss einen Ausweg finden, man muss sich rumschlängeln, man muss immer bloß niemanden.
0: Das haben schon so viele deutsche Gäste bei uns erwähnt. Darf ich euch bitten, ein oder zwei konkrete Fälle erwähnen, wo ihr als Studierendenschaftsvertreter nicht gegenüber der Unileitung, aber doch irgendetwas hervorheben solltet?
4: Also so wirkliche Reibungspunkte gab es bei uns jetzt noch nicht wirklich, weil wir legen einen sehr großen Schwerpunkt darauf, zu kommunizieren, unsere Ideen zu kommunizieren, auch mit der Unileitung, aber auch mit den anderen Mitgliedern der Studierendenschaft und den anderen Studenten. Wir haben immer versucht zu vermitteln, warum wir etwas tun, wie wir das tun werden. Und dadurch gab es nie wirklich wesentliche Reibungspunkte, würde ich jetzt mal behaupten. Vielleicht in der, also die deutschen Studenten oder vor allem die österreichischen Studenten haben zum Beispiel eine Vorstellung, wie ein Ball aussehen sollte. Also und in unserer Vorstellung, wir haben gedacht, ja, wir machen das, wir laden hier Bands ein aus unserer Lieblingskneipe, die dann ungarische Volksmusik spielen, spanische Musik, und ja, natürlich hat es dann nicht jedem gepasst. Und auch vielleicht die DJs, die wir eingeladen haben, die waren dann auch nicht so. Aber es ist, ich glaube, jeder muss sich dann auch irgendwie zurechtfinden. Wir können nicht natürlich 100% das machen, was wir wollen, und nicht jeder kriegt dann natürlich das, was er sich vorstellt. Aber
0: es gibt keine nationalen Sektionen.
4: Beim Anfang vom Studium gibt es schon etwas eine Gruppierung. Also die Ungarn finden dann immer schneller zusammen, weil es sie dann verbindet, dass sie eine Fremdsprache sprechen und dann zusammen als Ungarn sozusagen diese Uni bewältigen, und dann die Deutschen, die sich dann relativ schnell zurechtfinden, obwohl sie auch aus allen verschiedenen Ecken aus dem deutschsprachigen Raum kommen, also aus Österreich, Deutschland. Aber es ist auch eine Aufgabe der Studierendenschaft, diese Gruppierungen zu überwältigen und die Leute dann miteinander zu verbinden. Also genau.
3: Ja, und ich kann noch dazu anschließen, also zu diesen Gruppierungen, Erstmal habe ich alles so durch eine positive Brille angeschaut, weil ich alles so positiv denke und so positiv ansehe. Aber zum Beispiel nach einigen Besprechungen mit anderen habe ich herausgefunden, dass ja, das ist immer noch ein Problem, oder nicht so großes Problem, aber so kleines Problem, dass die Ungarn und die Deutschen nicht so miteinander vermischen oder so mischen, aber zum Beispiel, weil ich dachte, dass ja, durch unsere Beispiele in unserem Jahr, also wir haben mit den Deutschen wirklich so gewibed und so weiter und so und wir haben wirklich so gute Connections aufgebaut miteinander, aber ich hatte keine Erfahrung von den vorherigen Jahren oder zum Beispiel die Nachkommen oder so, ja, die späteren Jahren, und dann, also sie haben erwähnt, dass ja, also das ist immer noch ein bisschen so ein Problem, dass sie dass es diese Gruppierungen gibt. Ja.
4: Nichtsdestotrotz werden diese Gruppierungen meistens innerhalb vom ersten oder zweiten Semester bewältigt. Also wenn man in fortgeschrittene Studienjahre reinschaut, dann sind alle sehr glücklich miteinander und ich glaube, das ist einfach nur anfangs eine kleine sprachliche Hürde, aber die dann auch relativ schnell überwunden wird.
0: Okay, gut. Liebe Zuhörerinnen und Zuhörer, wir strahlen unsere Sendung aus dem Dürergarten aus. Und wenn ihr im Hintergrund schon Musik hört, das bedeutet so viel, dass die Partystimmung bald losgeht. Und ich möchte jetzt die Gesprächspartnerinnen und Gesprächspartner um den Tisch bitten, ihren Platz neuen Teilnehmenden zu übergeben. Denn wir haben damit begonnen, dass wir die Ondra Shiuni durch die Leitung vorgestellt haben. Prorektorin Dr. Orsolya Tamási-Lehnert hat uns in die Vergangenheit und Gegenwart der Uni eingeführt. Dann haben aktive Studierende uns erzählt, warum sie die Ondrasche gewählt haben und was sie dort machen. Und jetzt haben wir drei Absolventen, eine Absolventin und zwei Absolventen in der Runde, die ich gerne ansprechen möchte. Wer ihr seid, warum habt ihr damals die Ondrasche gewählt und als Absolventen, welche Vorteile ihr davon gehabt habt? Katalin Jöri ist die erste, die ich anspreche.
5: Ja, hallo, vielen Dank für die Einladung. Es freut mich sehr, hier sprechen zu dürfen. Ich bin Katalin Jöri, Jöri Katalin. Ich bin Ungarin, in Deutschland geboren und aufgewachsen, in München. Und habe auch in Deutschland mein erstes Studium absolviert, ebenfalls an der LMU. Ja, dann höre ich auf zu reden. Doch, ich glaube, also ich höre mich hier. Okay, wir hatten hier ein technisches Dilemma, aber vielleicht hören unsere Hörerinnen und Hörer uns noch. Ich spreche einfach mal weiter.
0: Also du hast in Deutschland studiert?
5: Genau. Ich habe in München studiert. An der LMU habe ich eine Philosophie Diplom gemacht. Damals gab es noch Diplome und keine Bachelor und Master. So alt bin ich schon, oh mein Gott. Und dann wollte ich weg aus München, ehrlich gesagt. Ich wollte unbedingt nach Budapest, back to the roots, und habe etwas gesucht. Und eine Freundin hat damals IEB studiert. Das war International Economy and Business. Gibt es das heute noch? Ja. Und hat mir eben die Ondrasche empfohlen. Ich habe dann IB gemacht, International Relations, internationale Beziehungen, 2010 bis 2012, beziehungsweise 13 wurde es dann, bis ich meine Masterarbeit fertiggestellt habe. Ja, eine sehr schöne Zeit war das damals. Natürlich, man ist jung und man kommt aus Deutschland nach Budapest, und eine sehr spannende Zeit. Alles war noch günstig damals. Das ist jetzt vielleicht nicht mehr so. Aber vielleicht ist es spannender, was ich danach gemacht habe, nicht? Ich bin direkt von der Uni, habe ich mich beworben an die Schweizerische Botschaft in Budapest, das heißt die Botschaft der Eidgenossenschaft auf der Stefania Uth. Die haben damals eine Person gesucht, die Mutterschaftsvertretung macht für die Beauftragte für Kultur und Bildung, Hombuch-Dora, die immer noch dort ist übrigens. Und ich war natürlich begeistert, mach sofort mit. Ich muss zwar nebenbei noch meine Masterarbeit schreiben, aber das ist doch kein Problem. Und es hat mir so gut gefallen und scheinbar habe ich den Leuten auch gefallen, dass sie mir dann, als Dora zurückgekommen ist, einen anderen Job angeboten haben. Das war 2015, nach der Migrationswelle. Da wurde dann eine neue Stelle gemacht und zwar 50% für Migration und Menschenrechte. Das heißt jetzt dann nicht mehr so, mittlerweile bin ich Beauftragte für Politik, Recht und Medien. Also dort gibt es auch Unterschiede und zwischendurch habe ich auch die Sekretärin vertreten einmal und ein halbes Jahr lang die Archive betreut. Also ich kenne mittlerweile die Schweizerische Botschaft sehr gut.
0: Aber das zeigt, dass mit Andrasche Diploma man sehr vielseitige Aktivitäten ausführen kann, nicht?
5: Ja, also wenn Studentinnen und Studenten zuhören, dann muss ich wirklich sie beruhigen. Also der erste Schritt ist der schwierigste. Also man muss einfach irgendwo einmal einen Job anfangen, der einen interessiert und der spannend ist. Und ab da wird es sich ergeben, in welche Richtung man loslaufen kann, was einen interessiert, was man machen kann.
0: Ja. Ich möchte nicht unhöflich sein gegenüber unserem Kollegen Akos, der auch an der Andrasche studiert hatte. Aber wir haben noch einen wichtigen Bereich an der Andrasche nicht erwähnt, dass man dort auch promovieren kann. Und dazu haben wir eine authentische Person, nämlich aus unserem Team, der Dieter Üsseler, der an der Andrasche promoviert hatte. Und sogar darf ich sagen, Dieter, dass das nicht typisch ist, dass man nach einer gewissen Studentenalter anfängt zu promovieren.
6: Das ist, ich bin ein Exot, das kann man sagen. Ja. Und wenn hier häufig von der Familie, von der familiären Atmosphäre an der Andrasche die Rede war, da muss man sagen, in jeder Familie gibt es einen fernen Onkel, ungarisch der Bacsi. Ja? Und als solchen habe ich mich manchmal gefühlt, in diesem sehr jungen und flippigen, teilweise auch flippigen Umfeld, kam ich ja auch mit wenig Zukunftserwartungen. Ja? Denn ich habe keine Berufsperspektive mehr, sondern ich habe nach einem vollen Berufsleben im Alter von 66 Jahren das Studium an der Doktorschule aufgenommen. Insofern weiß ich auch nicht, was hier an meinem Fall typisch sein soll. Allerdings, ich bin zwar ein Exot, aber ich gehöre auch zu dieser zunehmenden Zahl von besonderen Individuen in den alternden Gesellschaften Europas, möchte ich mal sagen, die, nachdem sie aus dem Berufsleben ausgestiegen sind, die Gefahr laufen, in ein schwarzes Loch zu fallen. Was mache ich denn jetzt? Niemand fragt mich mehr. Keiner braucht mich mehr. Und so habe ich dann eben gedacht, ich möchte in Ungarn bleiben, als Deutscher, als Fremder hier in Ungarn bleiben, in Budapest bleiben, aber ich kann doch nicht die ganze Zeit in meinem Garten am Schwabenberg sitzen und das Gras wachsen hören, sondern ich muss auch mal wirklich noch mal etwas schaffen in meinem Leben. Und so habe ich mich dann 2015 an der Doktorschule der Universität, der Andrasche Universität angemeldet.
0: Also Dr. Üsseler, vielen Dank, dass du deine Erfahrungen mit uns geteilt hast. Und dann vielleicht doch ein Schlusswort von Akos. Akos, Tod ist unser Teammitglied. Ja.
3: Vielleicht kann ich noch eine kurze Werbung machen für Kulturdiplomatie-Studiengang. Wenn es okay ist. Ja, so wenn wir noch Zeit haben. Weil wir haben schon über internationale Beziehungen gehört, auch diese Ökonomie Studiengang und so weiter. Und ich dachte, dass ich mache eine kurze Werbung für meinen Studiengang. Also Kulturdiplomatie oder anders heißt mitteleuropäische Studien. Das ist ein interdisziplinär aufgebautes Studium und es verbindet verschiedene Kultur, also Bereichen wie Kulturwissenschaft, Geschichte, Literatur, Politik, ein bisschen Jura und es ist wirklich vielfältig und es legt den Fokus auf Mitteleuropa. Und ich würde es wirklich für diejenigen empfehlen, die Interesse haben an Kulturen, verschiedene Kulturen. Und ja, also okay. ich wollte das noch kurz sagen, dazu ja. hinzufügen. Ja. Und was auch noch besonders ist an unserer Universität, dass ja, so wir sind in einer Klasse wirklich so, also nicht so viele Leute. Also zum Beispiel in meinem Studiengang sind wir zu sieben und das ist so effizient, so mit einer kleineren Gruppe zu arbeiten. Ja, ja, danke schön.
0: Danke, Kota. Und Akos, zum Schluss, womit sollten wir noch weitere Werbung für Andrasche machen? Was ist dein Schlusswort?
7: Also als gutes Beispiel könnte man eigentlich mich nennen, der Politikwissenschaft als Hobby angefangen hat. Dann habe ich IB studiert und letzten Endes bin ich mittlerweile nicht mehr, aber ich war eine relativ lange Zeit beim Österreichischen Kulturforum hier in Budapest angestellt. Also das heißt, ich habe es zwar nicht studiert, ich habe es gemacht. Kulturdiplomatie nämlich. Es war eine sehr spannende Zeit, aber auch die Andrasche-Zeit war irrsinnig spannend, weil ich der Erste war damals, der nach Nordrhein-Westfalen durfte, ins Ministerpräsidentenamt sozusagen des Landes.
0: Und wenn man noch über größere Karriere träumen möchte, dann kommt man in den Leuchtturm als Moderator, als Redaktionsmitglied, nicht? Also zwei von der Andrasche sind, nee, drei, die Christina ist nicht unter
7: genau.
0: uns.
7: Genau, ja. Aber, ich muss sagen, ich war als bezahlter Praktikant in Nordrhein-Westfalen. Das war damals 2011 schon was Besonderes.
0: Ja.
5: Und ich muss sagen, an der Schweizerischen Botschaft, wir sind auch zwei Alumni. Also mein Kollege Robert Katein hat auch International Economy im Business an der Andrasche.
0: Ja, also wir haben darüber nicht gesprochen, was man alles mit Andrasche Abschlüssen machen kann. Aber ich glaube, diejenigen, die sich hier vorgestellt haben, die sind ein gutes Vorbild, Beispiel dafür, dass es sich lohnt, an der Andrasche zu studieren. Und wenn sich jemand noch überlegt, dann ist die Bewerbungsfrist der 30. Juni. Und auf der Webseite der Andrasche-Universität könnt ihr noch weitere Informationen einholen. Ich bedanke mich bei allen Gesprächspartnern. Das war eine schöne Runde. Vielen Dank, dass ihr mitgemacht habt. 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
6: Ja, das sage ich dann jetzt auch nochmal auf Deutsch. Also, wer in Budapest lebt und gerade hier ist, der kann sich in den Bus 33 setzen und bei der Hengermalom-Butze aussteigen und ist in 5 Minuten hier am Donaustrand im Dürerkert. Und hier steigt jetzt gleich die Party. Also dann kommt alle.
8: Ich hab
6: habe jetzt keine mehr. Nur noch was Privates. Danke. Ich hab auch einen Blog, das heißt Intercity Wanderjahre. Da schreibe ich über Interkulturelles.
8: Interessant.
6: Mal reingucken.
8: Über Budapest oder?
6: Auch. Das letzte war über Krasnohorkai und Bela Tor.
8: Oh, wow. Interessant. Ja, das interessiert mich auch so.

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